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Einen wunderschönen guten Abend, liebe Hörerinnen und Hörer. Guten Abend, Ruby, Adam, Zach und Catherine. Heute ist Montag, der 11. Mai 2026 und mein Name ist Rudi und ich begrüße Sie alle recht herzlich im deutschen Programm bei Radio 3ZZ 92.3 FM. Gestern war ja Muttertag und ich hoffe, dass Sie diesen Tag gebührlich mit Ihrer Familie verbringen konnten. Der Muttertag ist ja ein Fest zu Ehren der Mutter in der Familie oder auch als Einzelperson. Das Ziel ist es, der Mutter für ihre tägliche Arbeit zu danken und ihr eine Freude zu machen. Und heute Abend, liebe Hörer, habe ich wieder eine Wiener Melange für Sie. Die Wiener Melange wird zusammengestellt und präsentiert von Crazy Joe. Und jetzt machen Sie sich wieder so richtig gemütlich. Liebe Hörer, stellen Sie eine gute Flasche Wein bereit und mit einem vollen Gläschen in der Hand sitzen Sie wahrscheinlich hier so richtig gemütlich in Ihrem Sessel oder vielleicht auf Ihrer Couch und lassen die Musik über sich ergehen. Ich wünsche Ihnen gute Unterhaltung.

Ja, boy! Mit dem Hans-Ecker-Trio für einen guten Kaffee habe ich meine heutige Wiener Melange begonnen. Ja, mit der 21. April verstorbenen Renate Holm, du sollst der Kaiser meiner Seele sein, geht es nun weiter.

Das war jetzt noch einmal die Renate Holm mit Du mein schön braun. Ja, und mit dem am 24. April verstorbenen Ostbankurti mit seiner Chefpartie geht es mit dem Bruce Springsteen-Titel weiter. Fire.

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1: Das war jetzt die Marianne Ment mit dem äußerst vielseitigen Dr. Kurt Ostmann, a gescheckertes Hutpferd. Um die Vielseitigkeit des Willi Residaritz noch einmal aufzuzeigen, mit Agnes Heginger singt er die Überlandpartie.

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Ja, passend zu den vorangegangenen Liedern, nun die drei Mäckis mit »Man weiß erst, was man gehabt hat«. Und ein Hinweis, worüber die nächsten Lieder handeln, kommt nun von Alfred Gradinger. Komm noch, Favoriten.

mit dem Titel Im schönen Lavold wird es der Sigi-Preis. Ingrid Merschel und Helmut Schmitzberger kommen nun mit Favoriten.

Das war jetzt, dass du Gerner Bregesbauer mit Dort oben vom Laberg. Den Monte La besingen die neuen Schrammen.

0: über den böhmischen Prater die drei Grenzinger gesungen. Ja, und jetzt kommt das Du Hodener Reise mit 10. Hieb Favoriten.
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Den Titel hat uns Horst Kmeler gesungen. Jesus Kinder kostet den Wein. Das hören wir jetzt von der Christel Prager.

0: Das war jetzt der Helmut Zorski im kleinen Wirtshaus am Rande von Wien. Und mit dem Glasschirmtanz hören wir Michael Berfler.
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2: Ja, das, liebe Hörerinnen und Hörer, war wieder mal eine Wiener Melange, zusammengestellt und präsentiert von Crazy Joe. Ich hoffe, das Programm hat Ihnen gefallen, denn wir kommen jetzt so langsam dem Ende der Sendung entgegen. Ich gebe Ihnen noch die nächsten Sendungen des deutschen Programms durch, hier bei Radio 3ZZZ 92.3 FM. Und zwar morgen, Dienstag, den 12. Mai mit Wolfgang von 19 bis 20 Uhr. Dann am Donnerstag, den 14. Mai von 9 bis 11, der ist mit Dieter. Und Montag, der 18. Mai, der ist wieder mit mir von 19 bis 20 Uhr. Meine nächste Donnerstagssendung ist am 4. Juni. Ja, so das wär's für heute, liebe Hörer. Ich wünsche Ihnen beste Gesundheit und einen angenehmen Abend. Es grüßt Sie, Rudi.
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